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Einen wunderschönen guten Nachmittag hier heute bei Haustime FM. Wir haben 15.03 Uhr und ich hoffe, ihr seid bereit für eine weitere Folge Clubmodus hier bei Haustime FM. Jetzt auch immer donnerstags, also montags 2 Stunden Clubmodus, donnerstags 2 Stunden Clubmodus. Ich bin DJ Mathieu. Let's go!

Und wenn wir schon hier bei Deadmau5 sind, mit dem epischen Stroblied, könnt ihr mir gerne mal verraten, warum eigentlich Deadmau5 Deadmau5 heißt? Schreibt's mal gerne in die Gruß- und Wunschbox. Das würde bestimmt den ein oder anderen Hörer auch interessieren, warum eigentlich Deadmau5 Deadmau5 heißt.

heute im Clubmodus hören wir hauptsächlich Progressive House. Falls ihr nicht in unserem Telegram-Kanal seid, könnt ihr auch gerne dort mal abchecken. Da kriegt ihr auch immer noch mal Infos zur Community.

So, dann will ich auch schon mal das Rätsel auflösen, warum Detmau eigentlich Detmau heißt. Und zwar soll es wohl den Erzählungen nach so gewesen sein, dass Detmau sich, ja, seinen Computer aufrüsten wollte oder entledigen wollte. Ich weiß es nicht genau, aber jedenfalls hat er an seinem Computer rumgeschraubt und als er so die Abdeckung von dem Computer aufgemacht hat, da war wohl eine tote Maus in dem Computer drin. Und daher kommt auch der Name Detmau. Wer hätte das gedacht?

weiteren Verlauf berichte ich auch nochmal über das ein oder andere Event, was jetzt am Wochenende ansteht. Also da gibt es noch einige spannende Neuigkeiten. Auch kleinere Events, wo ihr vielleicht noch gar nicht so auf dem Schirm habt, aber die vielleicht in der Nähe von euch sein können. Also bleibt dran!

So, und da kommen wir auch schon zu dem ersten Event-Tipp jetzt am Wochenende. Und zwar ist das das Parukaville vom 17. bis 19. Juli am Flughafen Wese. Eines der größten Elektronikfestivals Europas mit House, Tech House, EDM und Techno. Mehr Infos findet ihr auch auf der Internetseite dein-festival.de.

Und was für ein Festival-Highlight es für Juli auch noch gibt, ist das Tomorrowland in Belgien vom 17. bis 19. Juli und vom 24. bis 26. Juli. Das ist wohl das bekannteste EDM-Festival der Welt mit den größten internationalen DJs.

Ja, meine Lieben, da sind wir auch schon nahe der Peak-Time-Phase hier beim Club-Modus. Ich hoffe, euch schmeckt der Drink. Falls ihr euch noch keinen kühlen Drink geholt habt, dann holt ihr den euch noch, weil wir werden noch in der nächsten guten Stunde noch ordentlich vorwärts gehen.

So, nochmal eine kleine Entspannungseinheit, bevor es dann in der Peak Time richtig losgeht. Noch ein Track, dann kurze Werbung und dann bin ich wieder da für euch.

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weiteres Event gibt es in der Nähe von Darmstadt bei Griesheim. Da veranstaltet die N17 Event Lounge in Griesheim in der Innenstadt jetzt das Wochenende ein Event. Es ist auch ein großes Innenstadtfest in Griesheim. Und bei dem Event von der N17 Lounge, da werde ich auch 2 Stunden zu hören sein. Von 17 bis 19 Uhr in der Innenstadt in Griesheim. Also wenn ihr da wohnt oder in der Nähe von Darmstadt, kommt gern mal vorbei am Wochenende. Das Wochenende, Freitag, Samstag, ist da auf jeden Fall für jeden was dabei.

Ein Festival-Tipp habe ich noch für euch am Ende. Und zwar ist es das Augustwochenende am 29. auf den 30. Und zwar da ist in der Nähe von Karlsruhe in Lindenheim-Hochstetten das Pirate Beach Festival. Es ist eher so ein kleineres Festival, aber fein. Und für Dominik Eulberg-Fans lohnt es sich mal dorthin zu fahren, die da auch in der Nähe wohnen, weil da wird auf dem Festival auch der Dominik Eulberg.

So, an der Stelle verabschiede ich mich heute. Vielen Dank fürs Zuhören beim Clubmodus, die Radioshow mit DJ Mathieu hier bei Haustime FM. Und weiter geht's mit dem lieben DJ Menius. Viel Spaß.

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11: Willkommen. Was für ein Abend. Alle tanzten, alle lachten und feierten. Denkt ihr, es ist vorbei? Oh nein! Der Abend hat erst begonnen. Klatscht in die Hände für die nächste Stufe und heißt alle willkommen.

So, es ist wieder soweit. Haustime FM, es ist 17 Uhr. Es ist Donnerstag, der bessere Freitag. Euer Minus hier wieder am Start. Letzte Woche, diese Woche, ich hoffe nächste Woche auch. Erstmal vielen, vielen lieben Dank an den DJ Matthew für seine wunderbare Stunde. Ein bisschen konnte ich reinhören. Schön, dass du den Sendeplan gefüllt hast, dass wir nicht auf der Playlist sitzen bleiben. Hab mich gefreut, auf jeden Fall nächste Woche gerne wieder. So, habe ich irgendwas vergessen, außer so Begrüßung? Nee, oder? Nee, herzlich willkommen. Wir haben drei Stunden heute vor uns. Das heißt, heute gibt es wieder ordentlich was auf die Ohren. Macht mir einfach die große Wunschbox voll. Dreimal habe ich aus der WM, ihr kennt das Spielchen. Wünsche euch viel Spaß und Abfahrt.

ihr Lieben. Ich habe gerade ins System geschaut. Wir haben die Evelyn einmal drin in der großen Wunschbox. Und zwar hat sie geschrieben: Hallo Minios, einen wunderschönen Donnerstag wünsche ich euch allen. Der bessere Freitag natürlich. Sehr schön, dass du heute wieder für uns auflegst. Und das gleich 3 Stunden. The Power of House. Wir freuen uns schon auf die 3 Stunden. Lass ordentlich karren. Ich grüße alle Zuhörer, alle Telegrammis und dich ins Studio nach Werdohl. Und vor allem liebe Grüße an meinem Schatz, der jetzt auf Arbeit ist und hoffentlich mithört. Ich liebe dich über alles von ganzem Herzen. Von Evelyn aus Werdohl. We are one. Liebe Evelyn, schön, dass du ein System gefunden hast. Danke dafür. Ich würde aber sagen, da geht noch einiges mehr. Da geht noch einiges mehr. Das bedeutet, große Wunschbox füllen. 20 Minuten haben wir rum. Und ich bin tatsächlich wieder nicht zu Hause. Ich bin wieder im Gaststudio. Ah, schauen wir mal, ob er heute Bock hat oder nicht. Okay, macht die große Wunschbox weiterhin voll. Aktuell hört ihr gerade Martin Garrix und Blinders. Mit Breach. Das Ganze von Walk Alone oder in Klammern Walk.

habt ihr Bock? Habt ihr gute Laune? Wir gehen ab, wir drehen frei. Aus MFM. Wir sind frei!

So, ihr Lieben, in der großen Wunschbox haben wir den Frosty 44 aus Verdun geschrieben. Grüße dich aus der Spätschicht. Ebenfalls alle Zuhörer an die Telegram ist einen besonderen Gruß. Und auch an meinen Schatzi Evelyn, die ich über alles liebe. 3 Stunden Party, lass es krachen. Dreh auf und ab. We are one. Apropos aufdrehen. Das könnte ich auch gerne in der großen Wunschbox machen. Also umso voller sie wird, umso mehr Motivation habe ich. Das kennt ihr. Ich habe hier noch jemanden neben mir. Ah, vielleicht später. Er grinst schon. Aber ja, nicht so Lust. Das ist aktuell Sentinel mit Bring the House Down. Könnt ihr auch bei uns nachlesen in der Trackliste, falls ihr auch Interesse daran hat. Ansonsten machen wir noch weiter, letzten 20 Minuten für die erste Stunde. Und glaub mir, es wird heute noch krachen. Heute kracht's komplett. Ich hab da was Schönes vorbereitet. Okay, ich bin ruhig. Mehr Musik statt Gelaber. Einen wunderschönen Donnerstag wünsche ich euch.

War das nicht eine wunderbare, entspannte erste Stunde? Also ich fand schon. Leute, wir switchen einmal ganz kurz in die Werbung. Ein Minütchen habt ihr. Das heißt, ihr könnt die große Wunschbox ein bisschen füllen. Würde mich auf jeden Fall freuen, nach der ersten Stunde. Ist einfach bis gleich. Mein Name ist Menios, das ist The Power of House und heute ist Donnerstag, der bessere Freitag. Ich sag bis gleich.

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So, jetzt willkommen zurück aus der Werbung. Das ist Jamie Reed mit Texas Bones and Flying. Mensch, was ein Track hier. Grüße und Wünsche weiterfüllen, ich will mich freuen. 2 Stunden haben wir noch. Ich sag hallo und herzlich willkommen zurück.

Ihr Lieben, habt ihr Bock, habt ihr gute Laune? Wir sind jetzt bei 138 BPM. Wir werden noch schneller. Glaubt mir, das wäre noch gut. Es ist 18.18 Uhr. Was eine geile Schnappzahl. Besser kann es nicht laufen. Gute Musik. Am besten jetzt ein schönes, kühles Blondes in der Hand. Schönen Feierabend. Wetter ist okay. Schauen wir mal, was heute noch so wird, ne? Also noch mal eine Bitte, Grüße, Wünsche, gerne gesehen, gerne gelesen. Ich würde mich auf jeden Fall sehr doll drüber freuen.

0: Seid ihr warm, ihr Lieben? Das ist der Dexon mit den Somnia. Featuring Andy Ruiz.
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So, es ist 18.32 Uhr und ich habe meine große Munchbox. Wir haben den Bernhard 42 aus Wettelbrücke geschrieben. Hallo Menius, ich wollte gerade schreiben, dass du mal Final Home spielen könntest. Nun muss ich jedoch sagen, wunschlos glücklich. Danke für die geile Show und schöne Grüße aus dem Urlaub aus Norwegen. Zicke zacke, we are one. Ja, das war schön. Willkommen zurück. Ich hoffe, du bist sehr gut erholt. Wir hatten noch Pierre 49 aus Altöbernach geschrieben. Hey Menius, geile Musik zum Trainieren. Ich habe es gleich geschafft. Weiter so. Das freut mich. Passend dazu Tokio. Weil Urlaub und so, ne? Falls ihr noch was loswerden wollt, Grüße, Wünsche. Sehr, sehr gerne. Ansonsten geht's hier schön weiter. Mit Tokyo Drift und Hollaback Girls. Es ist Halbzeit, anderthalb Stunden haben wir noch. Schön dranbleiben!

0: Das ist Hardwell und Buzz Drakers mit Bang on the Drum. Es ist 18.46 Uhr. Und wir haben noch eine richtig schöne Stunde noch zusammen. Wenn ihr dabei sein wollt, jemanden grüßen wollt, der auch gerade zuhört, dann kennt ihr das Spielchen. Awesome FM Release. Nee, Moment, wieso Release? Ich release hier die Tracks hier. Unter Tracklist könnt ihr die aktuellen Tracks sehen und schickt mir einen schönen Gruß.
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So, Eskalation vor der Werbepause. Einmal richtig auf die Mütze. Es ist 19:01 und ich hoffe, ihr seid alle noch schön dabei. Ein Gruß habe ich drin, den gibt's aber nach der Werbepause. Denn ihr könnt auf jeden Fall ein bisschen mehr hinterlassen. So, macht euch ready, seid bereit.

0: So, außerdem, ich sag bis gleich. Das ist the Power of House. Eine Stunde haben wir noch. Grüße und Wünsche füllen. Tschüsschen.
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Hey, liebe, mir ist gerade aufgefallen. Ich habe die Grüße Milch vergessen. Es tut mir leid. So, und schauen wir mal hier rein. Wir haben den Frosty 44 aus Verdon. Er hat geschrieben, dann gib mal ordentlich Gas. Die letzte Stunde, das ist die Spätschicht. Ne, das ist jetzt genau. Super. Achso, ja, deswegen habe ich mich verstanden. Ketzte Stunde. Gut, das hat mich ein bisschen auseinandergenommen. Letzte Stunde, dass die Spätschicht entspannter wird. Grüße nochmal dich und alle da draußen und meinen Schatz Evelyn, we are one. Ja, schade, das war eigentlich auch der einzige Gruß bisher. Also ihr habt noch knapp eine halbe Stunde Zeit, dann ist die große Wunschbox zu. Wer möchte, darf gerne noch was hinterlassen. Und im Anschluss ist unser Korse wieder am Start. Ja, 20 Uhr. Also heute ist er echt schön gefüllt. Freut mich, dass ihr dran seid. Es ist 19.18 Uhr. Wenn ihr keine Uhr habt, dann wisst ihr es jetzt. Okay, es geht weiter mit Booyah.

So, spielen jetzt eine halbe Stunde. Machen wir ein bisschen Festival Sound. 19.31 Uhr. Hier gibt es für euch Losing It mit Bonkers.

Lieben, es ist 19.45 Uhr, die große Wunschbox ist zu. Jetzt gibt's keine mehr. Drei Stück habe ich reinbekommen. Und zweimal von der Evelyn, 44 Jahre jung aus Verdot. Sie hat geschrieben, hallo Evelyn, hier nochmal. Ich höre voll zu. Und es waren sehr schöne drei Stunden, volle The Power of House. Hat mir sehr gut gefallen. Ich hoffe nächste Woche wieder. Ja, tatsächlich nicht. Ich habe vergessen, ich habe ja Spätschicht und da passt das leider nicht so ganz rein. Aber darauf auf jeden Fall. So, ich grüße euch allen, die zuhören, die Telegrammis, dir ins Verdoner Studio und vor allem liebe Grüße an meinen Schatz. Ich liebe dich über alles von ganzem Herzen und danke für deine liebe Grüße an mich. Schatz, einen schönen Donnerstagabend euch allen von Evelyn. We are one. Mensch, du schreibst aber auch immer Romane hier. Mann. Aber schön, dass du da bist. Wen haben wir noch? Die Miui 49 aus Koop. Sie stehen mega. Sehr, sehr nice. Track-Auswahl. Weitermachen, die Miui. Ja, ich mach nicht weiter. Gleich. Denn der Kurs ist schon am Start. Der hat schon geschrieben. Der ist heiß wie Frittenfett. Der kennt ihn natürlich. Und Blue Dragon 56, 44 Jahre jung aus Heli. Hat geschrieben: Danke für drei Stunden Abrissmenius. Grüße an alle Zuhörer. We are one. Und damit ist sie auch zu. Jetzt gibt's noch knappe Viertelstunde, ein bisschen ordentlich irgendwas auf die Ohren. Ist einfach bis gleich. Das ist Eric Prydz mit Pyjano.

So, Liebe, mein letzter Track. Ready for You von Secret und Rents. Vorsicht am Start. Ich melde mich zum Schluss.

0: Wunderbare 3 Stunden. Ich hoffe, der Corso nennt es mir jetzt nicht böse für die Minute, die ich jetzt hier länger gemacht habe. Ich sage bis in 2 Wochen auf jeden Fall. Ich bin raus. Euer Menios.
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2: Aus MFM, einen wunderschönen guten Abend. Ja, Corsi ausgebüxt. Zuerst einmal vielen Dank an den Menius. Ich konnte leider nicht lauschen, aber an der Track-Auswahl. Ja, war das schon ziemlich nice, was du da gespielt hast. Jetzt bin ich hier am Start, 2 Stunden ausgebüxt. Ich fange gleich mit einem, ich würde es mal sagen, Kracher an. Der eine oder andere kennt ihn. Geht seit einer Stunde, einer Woche viral. Ein gutes Song vom Erling, gemixt von Kygo. Kygo Joe. Viel Spaß, denkt an die Gruß- und Wunschbox. Und wir hören uns später.

So, ich habe gerade vom Chrissy ein Bild aus dem Garten gekriegt. Schöne Grüße. Ich hoffe, die Nachbarn hören mit, ob sie wollen oder nicht. So.

aus Time FM. Was haben wir es denn? 2032? Ich hatte irgendwie ein paar Ton- und Bildprobleme bei Twitch. Scheint jetzt aber hoffentlich behoben zu sein. Ich muss ja nebenbei so ein bisschen, ja, Learning by Doing machen. Nichtsdestotrotz, ich habe wunderbare Grüße und Wünsche bekommen. Zuerst David und Nadine. Schön, dass der Wecker wieder geklingelt hat. Sie sind beide 35 und kommen aus Menden. Und sie schreiben wunderschönen guten Abend. Moment, jetzt muss ich Luft holen. Gosse! Ganz viele Es. Hoffe, euch allen geht's gut. Liebe Grüße an alle und auf einen schönen Abend. Danke, wünsche ich euch auch. Und wir hören uns ja öfter. Von daher sage ich immer mal bis später. Dann der Thomas 61 aus Lauenbrück. Er schreibt Moin Korse. Sagt Moin Thomas zurück. Dann schreibt er noch mit der Sound auf Twitch und so weiter und so fort, das hat er mir vorhin schon geschrieben. Danke dafür. Daraufhin habe ich ein paar Regler gedreht und jetzt scheint es in Ordnung zu sein. Und er schreibt noch hinterher, danke, so soll es sein. Und dann nochmal der Chrissy 39 aus Hattenhausen. Er schreibt so, Kosse. Also nicht ganz so lange, aber Kosse. Schön, dass du auflegst. Wir spielen gerade Leitergolf und bereiten uns für das Leitergolf-Turnier am Samstag vor. Sag mal, Chrissy, bei wie vielen Turnieren machst du eigentlich mit? Zähl mal auf. Also ich kenne mindestens 3. Leitergolf, Badminton und Bowlen. So, und dann warst du noch irgendwie, was, Betriebsspiele im Betriebssport? Nee, irgendwas mit Betriebssport. Weltspiele im Betriebssport oder was war das? Naja, egal. Wünsche hab ich später. Schüttel deinen Speck, na klar. Oder vielleicht auch schon zwischendurch. Liebste Grüße nach Menden an Frau Korse, an Carina Elbe, Moment. Doch, Elbe und mein Schatzi. Ja, ihr alle da draußen. Danke fürs Zuhören, danke für eure Wünsche, beziehungsweise Grüße. Schön, dass ihr es geschafft habt, schön, dass ihr eingeschaltet habt. Wenn ihr noch was loswerden wollt, schickt mir die große Wunschbox. Und wie sage ich immer, wir machen heiter weiter.

0: So, Haustime, Kurs hier für euch live auf dem Stream. Hausgebüxt am Donnerstagabend. Ich verabschiede mich für ungefähr 2,5 Minuten in die Werbung. Ja, der mich noch nicht so kennt, hat gemerkt, ich komme so langsam auf Betriebstemperatur. Gerade die Raiders von Technobase werden sich in Stunde 2, denke ich, ein bisschen freuen. Ich verabschiede mich, ich freue mich auf euch, schön, wenn ihr dran bleibt. Bis gleich.
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0: Haustime FM, willkommen zurück. Kurse für euch auf dem Stream. Hausgebüxt. Ich muss die Wärme auf Twitch noch ausmachen. Ich bin sofort da. Ich muss noch hier einen halben Meter rüber sprinten. Deswegen verschwinde ich auch immer das ein oder andere aus dem Bild. Deswegen sorry dafür. Jo, was gibt's in Stunde 2? Ein bisschen mehr, ein bisschen schneller, ihr kennt das. Freue mich drauf. Grüße und Wünsche in die Grundbox. Und ich würde sagen, heiter weiter.

wollt gerade schimpfen mit euch. Eingeschlafen, Gruß und Wunschbox ist leer. Aber David und Nadine haben ein Erbarmen. Und die wünschen sich Don't Matter.

So, Haustime, jetzt nochmal mit Mikrofon an. Mann, Mann, Mann, Mann, Mann. Ja, was soll ich sagen? Ja, live, ne? Und so. Ich habe Grüße und Wünsche bekommen. Die habe ich alle schon mal vorgelesen. Ihr habt sie nur nicht gehört. Also Schande über mein Haupt. Ich mach's nochmal. Der Chrissy 39 aus Hardenhausen. Der schreibt, na gut, du willst es so Korse. Also ganz viele R's, E's und S's. Ach, schöne Show auf dem Donnerstagabend. Zwischendurch haben wir sogar mitgesungen. Auf schöne 30 Minuten. Meinen Wunsch hast du hoffentlich noch in der Playlist. Ansonsten gerne Ascha mit Yeah. Ja, lieber Chrissy, ich habe vorhin schon gesagt, du kleine Nervensäge. Natürlich habe ich hier noch. Kommt für dich als nächstes. Natürlich alles lieb gemeint. Ich wünsche euch noch weiterhin viel Spaß. Ich hoffe, ihr habt alles getroffen, euch nicht die Dinger um den Hals geworfen oder sonst was. Dann noch der Sepp 37 aus Chemnitz. Er schreibt, Korse im Gym und Klassiker im Remix. Besser geht's nicht. Weiter so. Let's go. Ich guck mal, was ich noch so finde. Klassiker. Ich habe auf jeden Fall noch ein paar. Mal schauen, was reinpasst. Und dann noch der Nico 40 aus Sauen. Er schreibt, ich wünsche mir Moa Lolita von Alize und Watcha Say von Jason Derulo. Danke und viele Grüße, Julia. So, jetzt konnte ich mir auf jeden Fall nicht mehr versprechen. Ja, was soll ich sagen? Watcha Say weiß ich jetzt nicht, aber Moa Lolita kann ich Delay auf jeden Fall spielen. Das habe ich. Und ich sag wie immer, heiter weiter, nicht mehr Zeit verlieren. Wir haben noch eine Viertelstunde. Viel Spaß.

0: So, Haus-Time FM, ich verabschiede mich, Corsi, ausgebüxt, Donnerstagabend. Der Mr. Krabs hat nochmal geschrieben, er ist 56 und kommt aus, was, Braunsbreda? Braunsbreda, ja, Verlängerung schreibt er. Das kriege ich heute leider nicht hin, normalerweise immer gerne. Und jetzt ist das ein bisschen einfach aufgrund meiner neuen Örtlichkeiten hier. Ich wünsche euch einen wunderschönen Donnerstagabend, schönen Start in die Woche oder ins Wochenende morgen. Bis dahin, zum nächsten Mal, ciao, ciao.
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